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1: Ein Vergessenes Fischerdorf, das ist zum Leben zu wenig und doch zum Sterben zu viel. Irgendwo am Horizont muss eine Chance doch liegen, und so sucht